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0: Hallo. Hallo there, Paul. Say, have you been fooling around with Paula?
1: Mit der Paula gemacht? Warum?
0: Well, to tell you the truth, I haven't seen her for 9 months.
1: Was? 9 Monate hast du die nicht gesehen?
0: Yes.
1: Mensch, da sieht man erst, wie die Zeit vergeht.

0: damit die andere Weiblichkeit vor Wut zerspringen tut, haben Sie den neuen Hut von Fräulein Molly schon gesehen?
1: Ach, ist der schick! Ach, ist der schön!
2: Das ist kein Hut, das ist ein Chapeau!

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